So wurde Faust Ricos Zeit mit tausend Augen Hoffnung. So wurde Mark Pierscher, ich sah das Feuer in deine Augen. So zum Beispiel zu den Skandinavischen.

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Ja, na, Sonny war ich noch first, man hat gesagt, ja. So, die haben das mit Pulpen aus Amsterdam.

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